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das sind Lil Nas X. Und Billy Ray Cyrus, das ist der Papa von Miley Cyrus mit Old Town Road. Wunderschönen guten Morgen an diesem Donnerstag. Gleich

0: habe ich mich kurz verdrückt. Ich sag's jetzt einfach nochmal. Das checken wir gleich nach den News.
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0: Jetzt habe ich hier eine technische Problematik. Naja gut, dann checken wir jetzt auf jeden Fall mal die News. Was ist los? Es ist Donnerstag. Das ist so ein richtiges Montagsproblem. Also, was gibt es hier? Die A5, Darmstadt-Heidelberg, Vollsperrung zwischen Heppenheim und Hemsbach wegen der Baustelle noch bis morgen früh um 6. Die A45, Hanau-Gießen am Gambacher Kreuz, da ist die Abfahrt zur A5 nach Kassel wegen der Baustelle noch bis Montag gesperrt. Und wir haben die A61, Ludwigshafen Richtung Koblenz, zwischen Koblenz-Dieblich und Koblenz-Metternich. Da ist wegen dem Unfall aktuell die rechte Spur gesperrt. Sag mal, geht das jetzt hier?
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0: Ja, okay. Also aktuell haben wir keine Blitzer, aber du kannst auf jeden Fall welche melden, wenn du welche gesehen hast. Die Nummer sage ich dir jetzt, wenn das geht.
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0: Okay, 0172 978 3000. Das ist hier die WhatsApp-Nummer direkt zum WhatsApp-Handy. Gerne eine Sprachnachricht oder wie du magst. Freue ich mich.

eigener Supermarkt. Stell dir mal vor, du würdest einen Supermarkt bekommen nach deinen Vorstellungen. Da könntest du dir alles aussuchen, wie das da vielleicht aussieht. Am besten wäre ja, wenn man noch bestimmen könnte, was da für Produkte drin wären. Also ich glaube, das ist bei Reality-Star Layla Heiter nicht so. Du kennst sie vielleicht aus dem Dschungelcamp. Da hat sie ihren Mann Mike kennengelernt. Dann haben die so ganz groß in der Bild-Zeitung auch geheiratet. Ich glaube, mit Livestream und so einem Gedöns. So, und das ist ja ein Frankfurter Mädchen, die Layla. Und deswegen bekommt sie jetzt in der Planet Metropole ihr Layla Land. Das ist kein Scheiß, sie bekommt einen eigenen Supermarkt. Das ist eine Kette. Also diesen Supermarkt gibt es schon, aber im Stadtteil Praunheim wird der quasi so ein bisschen auf sie gebrandet. Der ist noch nicht fertig, aber das ist schon crazy. Also was ist da anders als vielleicht in anderen Supermärkten von dieser Kette? Es ist viel Gold. Goldene Palmen habe ich gelesen, riesige Kronleuchter, Gemälde, also alles so ein bisschen opulent, so ein bisschen bling-bling. Dann gibt es eine ganz große Goldstatue von ihr. Die ist gerade 30, ich finde das so geil. Also sie selber feiert das auch mega und meinte, das ist ihr Kim K-Moment, also ihr Kim Kardashian-Moment. Ja, also deswegen, sie ist auch schon mit Bauhelm und alles fotografiert worden. Die Artikel, die es da drin gibt, die sind ganz normal und die bleiben auch ganz normal vom Preis her. Also die werden jetzt nicht irgendwie so luxusmäßig teuer. Aber ja, herzlichen Glückwunsch, Frankfurter Mädchen Layla Heiter zum Layla Land.

ist diese Frau die einzige Person gewesen, die nicht auf der Taylor Swift Hochzeit war? Das ist wirklich mal meine Frage. Also man munkelt ja, dass sie sich überhaupt nicht mögen. Charlie XCX und Taylor Swift. Charlie XCX, bekannt für den Apple Dance, den haben ja ganz viele gemacht. Ich glaube 2024 gab es so einen TikTok-Tanz extra dafür. Und morgen ist es soweit, dann kommt ihr neues Album. Ganz, ganz fresh. Es heißt Music, Fashion, Film. Also ja, drei Hauptworte. Am 24. morgen ist es soweit. Und der allererste Song, den checkst du gleich schon mal. Camera heißt der. Und ich glaube, sie wurde so im Zuge dieser Album-Promo auch, ja, die wurde viel gefragt. Ich liebe das. Es ging nämlich um, ja, Fashion, um eins dieser Hauptwörter in ihrem Albumnamen. Und man wollte von ihr wissen, ja, wie ist denn das so? Legst du sehr viel Wert beim Dating oder sie ist verheiratet? Hast du sehr viel Wert darauf gelegt, wenn du mal ein Date hattest? Der Typ kam irgendwie sehr ungestylt zum Date. War das für dich blöd? Und sie meinte so, nee, also das war ihr immer egal. Sie hat auch Leute gedatet und hatte auch Beziehungen mit Leuten, die wirklich einen schlimmen Style hatten. Und ihr Ehemann, der war dann die erste stylische Person, die sie gedatet hat. Ich überlege gerade, was ist denn so ein absolutes No-Go? Also wo würdest du den Tisch verlassen, wenn er oder sie reinkommt? Ich denke auch immer, man muss mal die Person dahinter kennenlernen. Aber klar, weiß ich nicht, so Sandalen mit Socken drin, ist auch schon verrückt. Stell dir mal vor, jemand kommt so zum Date oder hat so ein Unterhemd an, so ein weißes Unterhemd mit so einem Eigelbfleck noch drauf vom Frühstück. Ach, nee, also okay, gut. Sie guckt da auf jeden Fall auf den Menschen. Sehr, sehr cool. Und wir checken Camera von ihr. Jetzt schon mal.

0: gefunden worden, und zwar in Westafrika. Der Wert von 3,9 Tonnen Kokain, das haut dich wirklich aus den Latschen. Also die ganze Story dazu und was sonst noch geht, wir hören das gleich bei Maike in den Planet News.
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4: Ich bin Maike. In einem Waldgebiet bei Großenlüder in Osthessen soll ein großer Windpark gebaut werden. Jetzt ist der Projektentwickler aber aus wirtschaftlichen Gründen abgesprungen. Aufatmen bei vielen, die gegen den Windpark sind. Aber Hessen-Forst sucht jetzt einen neuen Interessenten. Gegner befürchten einen riesigen Schaden für die Pflanzen- und Tierwelt und rund 20 Weiher. Muss es neue Temporegeln für Gesetzesänderungen geben? Dazu verkündet das Bundesverfassungsgericht heute Vormittag sein Urteil. Der Grund? Oft kommen wichtige Gesetzentwürfe erst auf den letzten Drücker. Vor der Abstimmung im Bundestag bleibt dann kaum noch Zeit. Dieses Vorgehen der Regierungsparteien sorgt regelmäßig für Kritik. Die Hitze trocknet Europas Böden immer schneller aus und verstärkt die Dürre. Das zeigt eine aktuelle Studie, an der auch der Deutsche Wetterdienst beteiligt war. Demnach ist der Grund nicht nur zu wenig Regen, sondern vor allem die durch die Hitze dramatisch gestiegene Verdunstung. Das belastet die Landwirtschaft erheblich, sagen die Forscher. 3,9 Tonnen Kokain. So viel haben Fahnder bei einer Razzia im westafrikanischen Liberia beschlagnahmt. Der Wert der Drogen liegt laut Behörden bei über 370 Millionen Dollar. Zwei Verdächtige wurden festgenommen. Dein Planet-Wetter. Viele Wolken heute. Im Norden kann es auch regnen. Die Temperaturen 20 bis 26 Grad. Morgen wird's dann sonniger und wärmer.
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0: Die A45 Hanau-Gießen am Gambacher Kreuz ist aktuell oder immer noch die Abfahrt zur A5 nach Kassel gesperrt wegen einer Baustelle. Das Ganze geht noch bis Montag. Irgendwas ist dazugekommen. Wo ist es? A5 Darmstadt-Frankfurt zwischen Weiterstadt und Langenmöhrfelden. Aktuell 4 Kilometer Stop and Go.
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0: Aktuell wissen wir nichts von größeren Blitzern oder von Blitzern generell. Hast du was? Dann gerne her damit.
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0: Also, egal was du hast, du kannst das immer rüberschicken per WhatsApp als Sprachnachricht, ein Foto 0172 978 3000.

0: 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Wassermann.
1: Ein Kompliment, das kann dich heute verblüffen, deswegen mach dich darauf gefasst, dein Lucky Level heute. 5 von 5.
0: Fische.
1: Dein Herz schlägt so kleine Saltos. Kann das sein, dass du dich so ein bisschen verknallt hast? Vielleicht 4 von 5 heute.
0: Widder.
1: Auch flirten, das muss gelernt sein. Vielleicht brauchst du nochmal so einen kleinen Auffrischungskurs. 3 von 5 heute.
0: Stier.
1: Kaum zu glauben, aber der Tag, der kann endlich Klarheit für dich bringen. 4 von 5, dein Lucky Level.
0: Zwillinge.
1: Bad Hair Day. Alle doof, alles doof, nichts wird klappen. Solche Tage gibt's. Rumkriegen einfach, dein Lucky Level 2 von 5.
0: Krebs.
1: Viel Neues kann auf dich zukommen heute und es wird dir vielleicht auch ganz gut gefallen. 4 von 5.
0: Löwe.
1: Ja, ab heute ist Sternzeichen Löwe, ab dem 23. Juli. Du willst mehr Erfolg und auch ein bisschen mehr Kohle. Mach was dafür. 3 von 5.
0: Jungfrau.
1: Zeit sein. Es ist Zeit zu handeln. Rumsitzen bringt dich nämlich gar nicht weiter. 3 von 5.
0: Waage.
1: Das Leben, das kann ein Abenteuer sein, deswegen such gerne nach neuen Aufgaben. 4 von 5 für dich.
0: Skorpion.
1: Absolut perfekt. Du liebst das Leben und du strahlst das auch aus. 5 von 5 für dich.
0: Schütze.
1: Dein Kopf ist voller Ideen, dann mach gerne was draus. 4 von 5.
0: Steinbock.
1: Vielleicht liegt's ja an dir. Beginne bei der Fehlersuche, gerne machst du bei dir selber. Manchmal bringt das was. 2 von 5.
0: Lucky Star.
1: Und das ist heute Skorpion. Heute hinterlässt du einfach einen sehr bleibenden Eindruck.
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0: Donnerstag. Es ist wirklich nicht mein Tier. Die sind ganz, ganz süß und jeder, der eine Katze hat, ich kann das auch irgendwie so aus dem Prinzip nachvollziehen. Aber ich war gestern in einem Café und da war eine Katze. Oh, ich weiß nicht, das ist mir eklig irgendwie. Also es war auch ganz süß, weil die Katze ist irgendwie so aus Versehen da rein und dann ist sie da durchgetigert und alle sind dann so, ach, guck mal, die Katze. Ja, zu wem kommt denn immer die Katze? Zu den Leuten, die keinen Bock auf die Katze haben. Warum ist das so? Freundin und ich, wir sitzen da. Die hat's auch überhaupt nicht mit den Viechern. Oh. Ja, und dann bei uns Schnur, Schnur, Schmieg, Schmieg um die Beine rum, auf den Schoß gesprungen. Also nee, och, das war auch wirklich, die Kellnerin kam, dann hat die auch wieder rausbuxiert. Aber ich weiß nicht, ich habe das Gefühl, die haben das Universum in den Augen. Die gucken dich an und man würde sich nicht wundern, wenn da der Schädel aufgeht und da kommt ein kleines Marsmännchen raus. Und es würde sagen, oder weiß ich nicht, was ein Marsmännchen dann sagt. Also keine Ahnung, ich hätte mich sehr gefreut, wenn da ein Hund gewesen wäre. Das hätte ich richtig krass cool gefunden. So ein Kaffeehund oder so. Und dann kommt der und legt sich so zu den Füßen. Da ekelt mich gar nichts. Aber die Katze, ich weiß es nicht. Das ist auch gemein, weil ich so denke, die ist hinterhältig. Das ist ja ein Tier. Also das ist ja eine gemeine Unterstellung von mir. Aber da, ach, ich dachte gestern so, weg.
1: Und was denkst du? 0172 978 3000.

0: würde man im Deutschen vielleicht sagen, man würde sagen, ach, der Herr Alleswisser. Das war so zu übersetzen, der neue Song, das ist von Teddy Swims, Mr. Know-It-All, der Allwissende, der Besserwisser, ich weiß es gar nicht. Wir checken diesen sehr wunderschönen Song von Teddy gleich nach den News.
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6: Ich bin Maike. Hessen will mehr Menschen nach Afghanistan abschieben. Bisher ging es dabei vor allem um Straftäter und Gefährder. Laut Innenminister Poseck sollen aber auch andere ausreisepflichtige Männer das Land verlassen. Möglich machen soll das ein neuer Erlass des Bundes. Der Hessische Flüchtlingsrat kritisiert die Pläne als unverantwortlich. Ein Waldbrand an der französischen Atlantikküste bei Bordeaux hat 1000 Urlauber von ihrem Campingplatz vertrieben. Zwei Stadtteile des Ortes Le Porge mussten geräumt werden. Dort befindet sich auch ein Campingplatz mit rund 3500 Urlaubern. Der Waldbrand hat sich schon auf 800 Hektar ausgedehnt und wird von einem Großaufgebot der Feuerwehr und 4 Löschflugzeugen bekämpft. Ende in Sicht für die provisorische Zeltunterkunft für Obdachlose in Frankfurt. Die besteht seit Ende Juni, weil eine Notunterkunft in der U-Bahn-Station Eschenheimer Tor kurzfristig geschlossen wurde. Das Sozialdezernat will die betroffenen Obdachlosen in 4 festen Unterkünften in der Stadt unterbringen. Geplant ist, die Zeltunterkunft ab August wieder zurückzubauen. Über 1000 Mitarbeiter von O2 verlieren ihren Job. Der Mobilfunkanbieter streicht in Deutschland bis Ende des Jahres jede 6. Stelle und schließt nach eigenen Angaben Dutzende Läden. O2 reagiert damit auf fehlende Einnahmen, unter anderem nachdem der Großkunde 1&1 zum Konkurrenten Vodafone gewechselt ist. Dein Planet-Wetter. Viele Wolken heute. Im Norden kann es auch regnen. Die Temperaturen 20 bis 26 Grad. Morgen wird's dann sonniger und wärmer.
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0: Auf der A67 Mannheim-Darmstadt zwischen Gernsheim und Pfungstadt. Da liegt eine Metallstange auf der Fahrbahn, da bitte aufpassen. A5 Darmstadt-Frankfurt zwischen Weiterstadt und Langenmöhrfelden. 4 Kilometer Stop and Go und die A60 Mainz-Rüsselsheim zwischen dem Mainz-Spitz-Dreieck und dem Rüsselsheimer Dreieck. 2 Kilometer Stop and Go.
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0: Also wie krass, wenn selbst die Moderatorin von dieser Show ausrastet. Im Reality TV so passiert. Wir checken es gleich im Reality Check.

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1: Wenn selbst die Moderatorin der Show ausrastet, dann weißt du hast richtig reingeschissen.
2: Ich hör auf, sie so zu belabern jetzt. Sei doch einfach mal einmal in deinem Leben ehrlich. Du hast gelogen, betrogen und sie auch noch verarscht und bloßgestellt, Marki.
1: Es ist aber auch zum Schreien und ich finde es so, so gut, dass die Moderatorin Charlotte Engelhardt einfach mal ausgerastet ist, weil der Typ verarscht seine Freundin so schlimm und wenn du die Kraft hast und das aushältst, Bad Boyfriends aktuell bei RTL Plus. Und wenn das Paradies ist, ey, dann gehe ich freiwillig in die Hölle. Hand drauf. Hand drauf!
3: Seine Hand war auf jeden Fall im Spiel bei mir.
4: Also seine Hand bei dir?
3: Ja.
4: Unten?
3: Ja, unten, oben, überall. Aber viel unten, außen, drin.
5: Oh, drinnen auch?
3: Ja.
1: Drüber, drunter, drinnen, drauf, Heiland. In Eden, du bezahlst für jede Lüge, werden Singles ins Paradies geschickt, um da die große Liebe zu finden. Ganz ohne Lügen. Okay, checkst du bei Join.
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0: Morgen Jella.
1: Und einen schönen guten Morgen an diesem Donnerstag, 23. Juli. Und Happy Birthday heute an den berühmtesten Zauberer vielleicht auf der ganzen Welt, beziehungsweise an den Schauspieler. Daniel Radcliffe wird heute 37 Jahre alt und wir kennen ihn natürlich alle als Harry Potter.
2: Mr. Potter, unsere neue Berühmtheit.
1: Ja, er hat es nicht so einfach in der Schule.
2: Eines ist ganz klar, wir haben Großes von Ihnen zu erwarten.
1: Ja, und er liefert auch ab, das muss man wirklich sagen. Harry Potter, ich weiß nicht, hast du diese Bücher gelesen, hast du die Filme geguckt, warst du richtig in dem Rabbit Hole drin? Ich auf jeden Fall schon. Und was ich so cool finde ist, es geht ja bei Harry Potter jetzt nicht nur darum, weiß ich nicht, wie cool Harry Potter selber ist, sondern Harry Potter wäre nichts ohne seine Freunde, Ron und Hermine. Und man muss sagen, er wäre mehrfach gestorben, ohne Hermine, in den Büchern und in den Filmen. Das ist so süß. Es gibt dann richtige, ja, weiß ich nicht, riesige Debatten im Internet. Also zum Beispiel im Stein der Weisen. Da gibt es so ein Zaubertrankrätsel von Professor Snape. Und ohne das logische Denken von Hermine, ja, wäre er daran irgendwie total kläglich gescheitert. Also er hätte, glaube ich, nicht mal im ersten Buch überlegt. Deswegen überlebt. Deswegen finde ich, ist Harry Potter ein sehr, sehr guter Beweis dafür, wie wichtig Freundschaft ist. Oh, geiles Buch, geile Filme. Happy Birthday an den Schauspieler Daniel Radcliffe.

0: und kleine Frösche und kleine Kröten. Eieiei, also da sollen die Gärten jetzt im Kreis Kassel sicherer gemacht werden. Wie das funktioniert und was sonst noch los ist, wir hören das gleich in den Planet News bei Maike.
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9: Ich bin Maike. In einem Waldgebiet bei Großen Lüder in Osthessen soll ein großer Windpark gebaut werden. Jetzt ist der Projektentwickler aber aus wirtschaftlichen Gründen abgesprungen. Aufatmen bei vielen, die gegen den Windpark sind. Aber Hessen Forst sucht jetzt einen neuen Interessenten. Gegner befürchten einen riesigen Schaden für die Pflanzen- und Tierwelt und rund 20 Weiher. Die USA und Saudi-Arabien haben einen Atomdeal unterzeichnet. Die US-Regierung sagt, sie will dem Land beim Aufbau eines zivilen Atomprogramms helfen. Nach Informationen von US-Medien könnte das aber den Weg für Urananreicherung ebnen, die Grundlage für den Bau von Nuklearwaffen. Experten fürchten, dass dann auch andere Staaten in der Region nuklear aufrüsten könnten. 8 Menschen sind bei einem Frontalzusammenstoß bei Bensheim verletzt worden. Ein 42-Jähriger war auf der B47 auf die Gegenfahrbahn geraten und in ein Auto gekracht, so die Polizei. Außerdem waren 2 weitere Wagen in den Unfall verwickelt. Alle Insassen wurden aber glücklicherweise nur leicht verletzt. Für Igel, Kröten und andere Kleintiere sollen die Gärten im Kreis Kassel sicherer werden. Ab sofort gilt dort ein Nachtfahrverbot für Mähroboter, ähnlich wie bereits im Kreis Gießen. Die Mähroboter sind laut Behörden eine tödliche Gefahr für die Tiere, die im Dunkeln auf Nahrungssuche gehen. Dein Planet-Wetter. Viele Wolken heute. Im Norden kann es auch regnen. Die Temperaturen 20 bis 26 Grad. Morgen wird's dann sonniger und wärmer.
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0: Achtung auf der A3 Köln-Frankfurt zwischen Niedernhausen und dem Wiesbadener Kreuz. Da liegt eine Holzpalette auf der rechten Spur. Da bitte aufpassen. Achtung auf der A3 Köln-Frankfurt zwischen... Das habe ich gerade gesagt. Hilfe. Ja, ich bin verblödet heute. A5 Darmstadt-Frankfurt zwischen Weiterstadt und Langenmühlfelden. 2 Kilometer Stop and Go. Die A60 Mainz-Rüsselsheim zwischen dem Main-Spitz-Dreieck und dem Rüsselsheimer Dreieck. 2 Kilometer Stop and Go. Und die A661 Oberursel-Egelsbach zwischen dem Bad Homburger Kreuz und Frankfurt-Eckenheim. Auch 2 Kilometer Stop and Go.
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0: Da gibt es einen am Ortseingang von Mehrenberg auf der Industriestraße. Da sind 50.
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0: Hast du Bock auf den neuen Toy Story? Das ist Teil 5 mittlerweile. Wir haben Tickets heute Morgen fürs Kino. Die checken wir gleich.
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0: Also mein Ex-Freund hätte sich fast mal getrennt von mir deswegen.
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0: Das geht nicht, das geht nicht so weiter. Ich ertrage das nicht mehr. Und zwar habe ich früher gesnoost. Die Schlummertaste war mein bester Freund. Heißt, der Wecker hat geklingelt, dann habe ich den weggedrückt. So, dann habe ich 5 Minuten geschlafen, dann hat mein Wecker wieder geklingelt. Dann habe ich den wieder weggedrückt und das habe ich, glaube ich, 5 Mal oder so gemacht morgens. Auch wenn wir beieinander übernachtet haben und er hat gesagt, ich ertrage das nicht. Das ist für mich so schrecklich. Das ist für mich ein ganz schlimmer Start in den Morgen. Und ich muss sagen, im Nachhinein, wenn du das jetzt hörst, du weißt, wer gemeint ist. Recht hattest du, du kleine Maus. Es ist auch nicht gesund, das kann mir keiner sagen. Aber Deutschland liebt die Schlummertaste. Ich habe sowas gelesen, eine Studie hat das jetzt rausgefunden. Die lieben das. Ach, da wird, weiß ich nicht, gedrückt, immer weiter gepennt und weiter gepennt. Und vor allem interessant, Frauen machen das öfter als Männer. Ja, vielleicht auch mein Beispiel mit meinem Ex-Freund. Der hat das nie gemacht. Und mittlerweile, wo ich ja so ganz früh aufstehe, mein Wecker klingelt ja jetzt um 4 Uhr morgens, mache ich das überhaupt nicht mehr. Also ich stelle mir insgesamt 5 Wecker. Das ist so für den Kopf, für die Psyche. Aber der erste Wecker geht um 4 und dann stehe ich kerzengerade im Bett. Weil das ist, glaube ich, weil dann hätte ich schon 17.000 Millionen Mal verschlafen. Wie sieht denn das bei dir aus? Liebst du?

0: Donnerstagmorgen. Ins Kino. Hi, ich bin Jella, du bist bei Planet. Toy Story 5, ein neuer Toy Story-Teil ist rausgekommen. Und diesmal ist ein, ja, Tablet ins Kinderzimmer eingezogen.
1: Ist die Lage für Spielzeuge wirklich so schlimm?
2: Wir finden täglich immer mehr vergessenes Spielzeug.
3: Wir sind verloren!
0: Ja, die alten Spielzeuge fühlen sich so ein bisschen, weiß ich nicht, vergessen, weil Technik ist jetzt da.
4: Die Technik übernimmt unser Zuhause.
1: Ich verliere Bonnie an dieses Gerät.
0: Okay, und wie können die das jetzt schaffen, dass das Kind wieder mit dem alten, in Anführungszeichen, mit dem alten Spielzeug spielt, also mit Buzz Lightyear, mit Woody und Jessie und mit dem Rest der Bande? Ja, die müssen sich zusammentun.
5: Was willst du? Ein Rentnerspielzeug?
6: Was? Sie hält dich für alt, weil du eine Glatze bekommst, Woody.
0: Ja, Woody hat wirklich eine kleine Halbglatze bekommen, hinten am Hinterkopf. Das ist ganz süß, wenn man mal überlegt. Der erste Teil Toy Story, weißt du noch, wann der rauskam? 95, richtig krass. Teil 5, jetzt im Kino, 2026. Ich habe Tickets, hast du denn Bock? Dann ruf gerne an 0800 978 3000 für Toy Story 5.

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6: Ich bin Maike. Hessen will mehr Menschen nach Afghanistan abschieben. Bisher ging es dabei vor allem um Straftäter und Gefährder. Laut Innenminister Prosek sollen aber auch andere ausreisepflichtige Männer das Land verlassen. Die rechtlichen Voraussetzungen dafür hat der Bund geschaffen, sagt Prosek. Scharfe Kritik kommt vom Hessischen Flüchtlingsrat. Menschen ohne Vorstrafen abzuschieben sei unverantwortlich. Ein Waldbrand an der französischen Atlantikküste bei Bordeaux hat 1000 Urlauber von ihrem Campingplatz vertrieben. Zwei Stadtteile des Ortes Le Porche mussten geräumt werden. Dort befindet sich auch ein Campingplatz mit rund 3500 Urlaubern. Der Waldbrand hat sich schon auf 800 Hektar ausgedehnt und wird von einem Großaufgebot der Feuerwehr und 4 Löschflugzeugen bekämpft. Ende in Sicht für die provisorische Zeltunterkunft für Obdachlose in Frankfurt. Die besteht seit Ende Juni, weil eine Notunterkunft in der U-Bahn-Station Eschenheimer Tor kurzfristig geschlossen wurde. Das Sozialdezernat will die betroffenen Obdachlosen in 4 festen Unterkünften in der Stadt unterbringen. Geplant ist, die Zeltunterkunft ab August wieder zurückzubauen. Jahrzehntelang wurde danach gesucht. Jetzt ist das Wrack eines berühmten Flugzeugs von 1952 vor der Küste Puerto Ricos entdeckt worden. Die Passagiermaschine musste damals auf dem Weg nach New York im Meer notlanden. Zunächst überlebten alle, aber auch weil keine koordinierte Evakuierung anlief, starben 52 Menschen. Nach dem Absturz gab es da neue Regeln wie die Sicherheitseinweisung vor dem Start. Dein Planet-Wetter. Viele Wolken heute. Im Norden kann es auch regnen. Die Temperaturen 20 bis 26 Grad. Morgen wird's dann sonniger und wärmer.
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8: Achtung auf der A3 Frankfurt-Köln, Mönchhof-Dreieck. Frankfurt Richtung Köln in Höhe vom Mönchhof-Dreieck. Nee, ich muss doch nochmal machen, sorry. Bin verwirrt heute. Also heute ist wie ein Montag. Ich komme nicht hier aus dem, ich hätte fast gesagt, Arsch. Also in der Abfahrt zur A67, wenn du nach Darmstadt fährst, da gab es einen Unfall auf der linken Spur.

0: Eingang von Mehrenberg, Industriestraße, da sind 50. Und in Dietzenbach, wenn du Richtung Rottgau fährst, in Höhe vom Wald, da sind 70.
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0: Du hast was gesehen. Du hast ein bisschen mehr Peilung als ich heute früh. 0172 978 3000. Bitte helfen Sie mir.

0: Jordan Jeller.
1: Ein eigener Supermarkt, den du einrichten kannst. Du kannst sagen, ey, mein Supermarkt, der soll so und so aussehen. Die Deko soll sich so und so irgendwie darstellen. Layla Land wird bald eröffnen, Ende des Monats. Layla Heiter, wir kennen sie aus dem Dschungelcamp und aus dem Reality-TV. Mike Heiter ist ihr Ehemann und sie ist Frankfurterin. Und in Frankfurt-Praunheim wird bald ein Supermarkt eröffnen, der so ein bisschen unter, weiß ich nicht, ihrem Stern steht. Das ist eine Kette, aber sie durfte den scheinbar ganz individuell dekorieren. Also es sind wohl goldene Palmen, große Gemälde, eine Goldstatue von ihr. Ich könnte mich totlachen. Das ist so unnötig, aber irgendwie witzig. Ich finde das richtig geil. Sie selber ist super stolz. Sie sagt, es ist ihr Kim K-Moment. Also ein bisschen Kim Kardashian-mäßig. Also ich bin immer noch ein bisschen geflasht davon, wie es dazu kommt. Vor allem, was kriegt die da an Kohle? Ja, sowas natürlich dann wieder nicht. Sowas kannst du dann wieder nicht lesen. Ich hoffe, sehr, sehr viel Geld. Und vor allem, wenn da irgendwie dein Name an dem Supermarkt dran ist, ist ja schon cool genug. Die Preise aus dem Supermarkt, die bleiben übrigens gleich. Das werden jetzt keine Luxuspreise. Aber da irgendwie zwischen den goldenen Palmen und der goldenen Statue von Layla Heiter wandeln, unbezahlbar.

Was ist das Unattraktivste, was jemand bei einem Date so anhaben kann? Hey, weiß ich nicht, so vom Style oder von den Klamotten her. Überleg mal. Ah, sie hier hat eine Antwort gegeben. Sängerin Charlie XCX mit Apple. Morgen kommt ihr neues Album und das hat den Namen Music, Fashion, Film. Und zum Thema Fashion hat man sie gefragt, ja, würdest du auch jemanden daten, der irgendwie einen schlimmen Style hat? Und sie so, also ist für sie kein Problem. Sie war immer in Beziehung mit Leuten, die einen schlimmen Style hatten. Ihr Ehemann, der jetzige Ehemann, zwar der erste, der wirklich so richtig stylisch war. Also ihr ist das wurscht egal. Ich habe auch schon überlegt, ist das irgendwie ein absolutes No-Go? Würdest du ernsthaft irgendwie vom Tisch im Restaurant aufstehen, wenn jemand reinkommt und hat Socken in den Sandalen oder ein hässliches, für dich hässliches Hemd an? Wärst du das so? Ich überlege mal. Du kannst mir das ja mal sagen. Wir checken den neuen Song von ihr, vom neuen Album morgen jetzt schon. Das ist Camera. Good morning.

Das ist The Bowser. Diesem Donnerstagmorgen. So, kaufe ich eine Riesenvilla auf Mallorca und eine Megajacht oder doch eher ein Fußballprofi? Oh, kann mich da oft nicht entscheiden, aber kostet eigentlich fast gleich viel. Erling Haaland und Lamine Jamal haben einen neuen Marktwert. 220 Millionen Euro. 220 Millionen Euro. Da wirken die besten Deutschen, ja, ist fast ein Schnäppchen. Wie wertvoll die nämlich sind, das checken wir gleich und mehr in den Planet News bei Maike.

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6: Ich bin Maike. In einem Waldgebiet bei Großenlüder in Osthessen soll ein großer Windpark gebaut werden. Jetzt ist der Projektentwickler aber aus wirtschaftlichen Gründen abgesprungen. Aufatmen bei vielen, die gegen den Windpark sind. Aber Hessen-Forst sucht jetzt einen neuen Interessenten. Gegner befürchten einen riesigen Schaden für die Pflanzen- und Tierwelt und rund 20 Weiher. Die USA und Saudi-Arabien haben einen Atomdeal unterzeichnet. Die US-Regierung sagt, sie will dem Land beim Aufbau eines zivilen Atomprogramms helfen. Nach Informationen von US-Medien könnte das aber den Weg für Urananreicherung ebnen, die Grundlage für den Bau von Nuklearwaffen. Experten fürchten, dass dann auch andere Staaten in der Region nuklear aufrüsten könnten. Für Igel, Kröten und andere Kleintiere sollen die Gärten im Kreis Kassel sicherer werden. Ab sofort gilt dort ein Nachtfahrverbot für Mähroboter, ähnlich wie bereits im Kreis Gießen. Die Mähroboter sind laut Behörden eine tödliche Gefahr für die Tiere, die im Dunkeln auf Nahrungssuche gehen. Die Preise für Fußball-Superstars gehen weiter durch die Decke. 220 Millionen Euro, so hoch ist der neue Marktwert von Norwegen-Stürmer Haaland und dem spanischen Weltmeister Yamal. Nach der WM führen die beiden die aktualisierte Liste von transfermarkt.de an. Die besten Deutschen sind laut Rangliste Musiala und Wirtz. Beide sind demnach fast ein Schnapper und haben nur einen Marktwert von jeweils 100 Millionen. Dein Planet-Wetter. Viele Wolken heute. Im Norden kann es auch regnen. Die Temperaturen 20 bis 26 Grad. Morgen wird es dann sonniger und wärmer.
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8: A3 Frankfurt-Würzburg zwischen Frankfurt-Süd und dem Offenbacher Kreuz 3 Kilometer Stau. Die A5 Darmstadt-Frankfurt zwischen Weiterstadt und Langmürfelden 4 Kilometer Stop-and-Go. A60 Mainz-Rüsselsheim zwischen dem Mainspitz-Dreieck und Rüsselsheimer Dreieck 7 Kilometer Stop-and-Go. Und die A485 Gießener Nordkreuz Richtung Langgöns zwischen Gießen-Wieseck und Gießen-Licher Straße 3 Kilometer Stau.
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8: B49 Limburg-Gießen kurz vorm Tunnel Wetzlar-Dahlheim 80 sind da und in Dietzenbach. Wenn du Richtung Rottgau fährst beim Wald, da sind 70.
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8: Also wie ist denn dein Lucky Level heute? Das Sternzeichen Löwe beginnt am 23. Und wir schauen da mal genauer drauf gleich im Astro.

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1: Happy Birthday heute an Harry Potter Darsteller Daniel Radcliffe. Der wird 37. Es ist der erste Tag im Sternzeichen Löwe und wir checken alle jetzt.
0: Wassermann.
1: So. Wo bist du? Ein Kompliment, das kann dich auf jeden Fall verblüffen. Mach dich darauf gefasst heute. 5 von 5, dein Lucky Level.
0: Fische.
1: Dein Herz, das schlägt Saltos. Kann es sein, dass du so ein bisschen verknallt bist? Dein Lucky Level 4 von 5.
0: Widder.
1: Auch flirten, das muss man so ein bisschen lernen. Vielleicht brauchst du so einen kleinen Auffrischungskurs. 3 von 5 heute.
0: Stier.
1: Kaum zu glauben, aber der Tag, der kann endlich Klarheit für dich bringen. 4 von 5.
0: Zwillinge.
1: Bad Hair Day, alles doof. Alle stinken, nichts will klappen. Es gibt solche Tage. Okay, du wirst es durchstehen. 2 von 5.
0: Krebs.
1: Viel Neues kann auf dich zukommen und das gefällt dir. 4 von 5.
0: Löwe.
1: Ah, du willst mehr Erfolg und mehr Money? Dann mach was dafür. 3 von 5.
0: Jungfrau.
1: Es ist Zeit zu handeln, weil rumsitzen, das bringt dich nicht weiter. 3 von 5.
0: Waage.
1: Das Leben, das kann ein Abenteuer sein, deswegen such gerne nach neuen Aufgaben. 4 von 5.
0: Skorpion.
1: Absolut perfekt. Du liebst das Leben und das strahlst du wirklich aus. Dein Lucky Level 5 von 5.
0: Schütze.
1: Dein Kopf ist voller Ideen, mach gerne was draus. 4 von 5.
0: Steinbock.
1: Vielleicht liegt es ja an dir. Du könntest bei der Fehlersuche, könntest du bei dir anfangen. 2 von 5.
0: Lucky Star.
1: Das ist heute Skorpion. Heute hinterlässt du einfach einen absolut bleibenden Eindruck.
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1: Warum ist eine Katze in diesem Café, in dem ich gestern war? Warum habe ich es nicht mit dieser Katze? Warum kommt die zu mir? Also, ich verstehe das nicht. Ich bin kein Katzentyp, ich bin ein Hundemensch. Ich weiß, es gibt Leute, die mögen beides. Ich verstehe das schon, ich nicht. Die Katze hat ihre Daseinsberechtigung. Es kann auch jeder eine haben. Aber ich finde die so gruselig. Ich finde die gruselig. Die sind aus einer anderen Sphäre. Die haben das Universum in den Augen. Ich bin mit einer Freundin in so einem Café. Auf einmal gucken wir hinter uns, läuft da einfach eine Katze rum. Wie in so einem Katzencafé. Irgendwo in weiß ich nicht wo. Aber das war aus Versehen, weil die Katze ist einfach reingekommen. Die fühlt sich da sehr, sehr wohl. Oh, aber meine Freundin und ich, wir wollten gar nicht, dass die Katze bei uns ist. Und zu wem geht die? Natürlich zu uns. Warum merken die das? Was haben die Tiere damit? Wollen die einen überzeugen von sich? Okay, wir haben dann irgendwann zu der Kellnerin gesagt, können Sie die Katze bitte wegmachen? Ja, und dann Tür auf, Katze raus. Aber sie hat immer noch mal so durchs Fenster gelurrt, so, ja.

0: wunderbare Billie Eilish mit Birds of a Feather. Vorher BTS mit Swim.
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10: Ich bin Maike. Hessen will mehr Menschen nach Afghanistan abschieben. Bisher ging es dabei vor allem um Straftäter und Gefährder. Laut Innenminister Poseck sollen aber auch andere ausreisepflichtige Männer das Land verlassen. Möglich machen soll das ein neuer Erlass des Bundes. Der Hessische Flüchtlingsrat kritisiert die Pläne als unverantwortlich. Ein Waldbrand an der französischen Atlantikküste bei Bordeaux hat 1000 Urlauber von ihrem Campingplatz vertrieben. Zwei Stadtteile des Ortes Le Porge mussten geräumt werden. Dort befindet sich auch ein Campingplatz mit rund 3500 Urlaubern. Der Waldbrand hat sich schon auf 800 Hektar ausgedehnt und wird von einem Großaufgebot der Feuerwehr und 4 Löschflugzeugen bekämpft. 8 Menschen sind bei einem Frontalzusammenstoß bei Bensheim verletzt worden. Ein 42-Jähriger war auf der B47 auf die Gegenfahrbahn geraten und in ein Auto gekracht, so die Polizei. Außerdem waren 2 weitere Wagen in den Unfall verwickelt. Alle Insassen wurden aber glücklicherweise nur leicht verletzt. Er war groß angekündigt. Der Plan von Tesla-Chef Musk, das Unternehmen auf Roboter und selbstfahrende Robotaxis auszurichten. Das Ganze geht aber wohl langsamer voran als gedacht. So spricht Tesla nicht mehr davon, dass es noch in diesem Jahr eine Serienproduktion von Robotern und Robotaxis ohne Lenkrad und Pedale geben soll. Die Entwicklung sei komplex, so Musk.
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10: Dein Planet-Wetter, viele Wolken heute, im Norden kann es auch regnen. Die Temperaturen 20 bis 26 Grad. Morgen wird es dann sonniger und wärmer.
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0: Achtung auf der A5 Darmstadt-Frankfurt zwischen dem Dreieck Darmstadt und Weiterstadt. Reifenteile auf der Fahrbahn, da bitte aufpassen. A3 Würzburg-Frankfurt zwischen Hanau und Oberzhausen, 2 Kilometer Stop and Go. A3 Köln-Frankfurt zwischen Raunheim und Frankfurt Flughafen, 2 Kilometer Stau. A3 Frankfurt-Würzburg zwischen Frankfurt Süd und dem Offenbacher Kreuz, 3 Kilometer Stau. Und die A5 Darmstadt-Frankfurt zwischen Weiterstadt und Langenmöhrfelden, 3 Kilometer Stop and Go. Das waren die größten Staus. Mehr Infos auch für deine Strecke immer in der Planet-App.
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0: Auf der B49 Limburg-Gießen kurz vorm Tunnel Wetzlar-Dahlheim, da sind 80. Und in Hanau auf dem Mühltorweg. Warte. Naja, ich würde es übertreiben. Und in Hanau auf dem Mühltorweg stadtauswärts beim Friedhof, da sind 30.
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0: Also heute Morgen, dieser Tag, ich weiß nicht, was los ist. Ich verspreche mich ständig, ich habe einen Frosch im Hals. Wer kann es rausreißen? Bitte.

0: Morgen Jella.
1: Guten Morgen, aufstehen, es ist kurz nach neun. Ah, noch ein bisschen snoosen. Okay, wir machen nochmal aus, Schlummertaste. Ah ja, okay, nochmal aus, Schlummertaste. Ah, nochmal den Wecker. Also da wird man kirre. Und ich war mal mit jemandem zusammen, der zu mir gesagt hat, ich kann so nicht leben, wenn du so viel snoost. Wenn du immer wieder den Wecker ausmachst und er dann immer wieder klingelt. Sag mal so, diese Beziehung hat nicht gehalten, aber die Snooze- und Schlummertaste war nicht schuld daran. Recht hat er doch gehabt, der Mann, ganz ehrlich. Ich mache das auch nicht mehr, weil ich glaube, das ist ungesund. Ich glaube, das ist ganz schlecht fürs Gehirn. Das Ding ist aber, Studien sagen jetzt, Deutschland liebt die Schlummertaste. Es ist so. Leute in Deutschland lieben das, immer wieder sich wecken zu lassen, nochmal 5 Minuten zu schlafen, sich wecken zu lassen. Es bringt ja am Ende des Tages gar nichts. Es ist wirklich absolut gaga. Seitdem ich jetzt so früh aufstehe, also 4 Uhr geht mein Wecker, ich bin wach wie Nosferatu, bam, aus dem Sarg. Senkrecht stehe ich im Bett und es ist nicht 3:55, nicht 3:45, jeden Tag um 4. Und ich glaube wirklich, dass das hilft. Auch ganz interessant, Frauen snoosen mehr als Männer. Laut dieser Studie in Deutschland. Also die Männer stehen wohl, ja, dann einfach sehr, sehr zackig auf und die Frauen, die brauchen.

0: Sorgen und die Spielzeuge, die wollen wieder zurück ins Kinderzimmer. Ey, Toy Story 5 ist draußen, ganz neuer Teil, aber immer noch mit Woody und Buzz Lightyear und der ganzen Gang. Blöd nur, dass die Kinder jetzt lieber am Tablet hängen.
1: Die Technik übernimmt unser Zuhause.
2: Ich verliere Bonnie an dieses Gerät.
0: An dieses Gerät. Und dieses Gerät heißt Lilliput und will natürlich selber im Kinderzimmer bleiben. Und die ist richtig, richtig gemein.
1: Was willst du? Ein Rentnerspielzeug.
3: Was? Sie hält dich für alt, weil du eine Glatze bekommst, Woody.
0: Ah, Woody, der kleine Cowboy, hat nämlich mittlerweile hinten so eine kleine Halbglatze. Ist ja auch schon in die Jahre gekommen. 95 kam der allererste Teil und jetzt Teil 5. Ganz viele wollen rein, auch Dominik aus Erzhausen. Ganz viel Spaß. Aber vorher, mein Lieber, was ist denn dein liebstes Spielzeug gewesen früher so?
4: Ich hab so ein cooles Piratenschiff. Ich glaube, es war vom Playmobil. Das habe ich gefühlt.
0: Das glaube ich. Und sind dann Leute so vorbeigekommen und wollten dann damit spielen?
4: Ja, einer hat es mal kaputt gemacht, aber das war traurig.
0: Raus! Du hast Hausverbot hier.
4: Ja.
0: Wo ist denn das jetzt? Hat es die Mutter oder so verkauft? Auf dem Kinderflohmarkt oder ist es noch auf dem...
4: Ich glaube, es ist irgendwo auf dem Dachboden, glaube ich.
0: Auf dem Dachboden. Ja, Wahnsinn, gell? Man hat da so wahnsinnige Erinnerungen. Ey, ganz viel Spaß in Toy Story 5.
4: Danke, danke.
0: Sehr, sehr gerne. Und die nächste Chance für dich, Tickets für diesen neuen Film abzugreifen bei Patrick um 2:30 heute.

0: wunderschönen guten Morgen. Es war 1952, da ist es abgestürzt und jetzt gefunden worden. Das Wrack, das über dem Meer vor Puerto Rico ja abgestürzt ist, das Flugzeug, das ist ganz besonders, weil seit diesem Unglück damals gibt es diese Sicherheitsanweisung vor jedem Flug. Also richtig spannend, die ganze Geschichte dazu gleich in den Trend News bei Maike.
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7: Ich bin Maike. In einem Waldgebiet bei Großenlüder in Osthessen soll ein großer Windpark gebaut werden. Jetzt ist der Projektentwickler aber aus wirtschaftlichen Gründen abgesprungen. Aufatmen bei vielen, die gegen den Windpark sind. Aber Hessen Forst sucht jetzt einen neuen Interessenten. Gegner befürchten einen riesigen Schaden für die Pflanzen- und Tierwelt und rund 20 Weiher. Die USA und Saudi-Arabien haben einen Atomdeal unterzeichnet. Die US-Regierung sagt, sie will dem Land beim Aufbau eines zivilen Atomprogramms helfen. Nach Informationen von US-Medien könnte das aber den Weg für Urananreicherung ebnen, die Grundlage für den Bau von Nuklearwaffen. Experten fürchten, dass dann auch andere Staaten in der Region nuklear aufrüsten könnten. Jahrzehntelang wurde danach gesucht. Jetzt ist das Wrack eines berühmten Flugzeugs von 1952 vor der Küste Puerto Ricos entdeckt worden. Die Passagiermaschine musste damals auf dem Weg nach New York im Meer notlanden. Zunächst überlebten alle, aber auch weil keine koordinierte Evakuierung anlief, starben 52 Menschen. Nach dem Absturz gab es da neue Regeln wie die Sicherheitseinweisung vor dem Start. Für Eintracht Frankfurt geht es ab heute in die Vollen. Das Team reist mit Neutrainer Adi Hütter in ein 9-tägiges Trainingslager nach Grassau an den Chiemsee. Nach wie vor gibt es aber viele Fragezeichen im Eintracht-Team. Etwa ob Theat überhaupt aus seinem WM-Urlaub zurückkehrt und ob Santosch oder Zetterer Stammtorhüter wird. Dein Planet-Wetter. Viele Wolken heute. Im Norden kann es auch regnen. Die Temperaturen 20 bis 26 Grad. Morgen wird's dann sonniger und wärmer.
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0: A3 Frankfurt-Würzburg zwischen Frankfurt-Süd und dem Offenbacher Kreuz 3 Kilometer Stop and Go. Die A5 Karlsruhe-Heidelberg zwischen Frohnau und dem Kreuz Waldorf 5 Kilometer Stau. A5 Darmstadt-Frankfurt zwischen Weiterstadt und Langenmöhrfelden 3 Kilometer Stop and Go. Und die A7 Kassel-Fulda zwischen dem Hattenbacher Dreieck und dem Rasthof Großenmoor West 2 Kilometer Stau. Das waren die größten Staus. 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
0: Am Ortsausgang von Bickenbach auf der Funkstädter Straße beim Autohaus und in Hanau Mühltorweg statt auswärts beim Friedhof. Da sind 30.
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0: Also dieser Typ, der verarscht seine Freundin so nach Strich und Faden, dass sogar die Moderatorin dieser Show richtig ausflippt. Mehr dazu gleich im Reality-Check.

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1: Wenn selbst die Moderatorin der Show ausrastet, dann weißt du, du hast richtig reingeschissen.
2: Ich höre auf, sie so zu belabern jetzt. Sei doch einfach mal einmal in deinem Leben ehrlich. Du hast gelogen, betrogen und sie auch noch verarscht und bloßgestellt, Marti.
1: Es ist aber auch zum Schreien und ich finde es so, so gut, dass die Moderatorin Charlotte Engelhardt einfach mal ausgerastet ist, weil der Typ verarscht seine Freundin so schlimm. Und wenn du die Kraft hast und das aushältst, Bad Boyfriends aktuell bei RTL Plus. Und wenn das Paradies ist, ey, dann gehe ich freiwillig in die Hölle. Hand drauf, Hand drauf.
3: Seine Hand war auf jeden Fall im Spiel bei mir.
4: Also seine Hand bei dir?
3: Ja.
4: Unten?
3: Oh. Ja, unten, oben, überall. Aber viel unten, außen, drin.
5: Oh, drinnen auch?
3: Ja.
1: Drüber, drunter, drinnen, drauf, Heiland. In Eden, du bezahlst für jede Lüge, werden Singles ins Paradies geschickt, um da die große Liebe zu finden. Ganz ohne Lügen. Okay, checkst du bei Join. Jella.

du und deine Freunde irgendwann im Altersheim? Wird sich das dann so anhören? Macht ihr dann da Party mit fast 100 Jahren? Also eine Oma, das muss man ja wirklich sagen, eine Oma aktuell in den USA wäre fast aus ihrem Heim rausgeflogen, weil sie zu viel Party macht. Die Frau ist 96 Jahre alt, ist ein absoluter Social-Media-Star. Grandma Droniak heißt die, wie gesagt, fast 100 und kriegt immer wieder Ärger mit ihrem Altersheim, weil sie einfach wiederholt laute und lange Partys feiert. Mit ihren Freunden da. So, die Heimleitung, also die hat schon verwarnt und hat gesagt, ey, muss ein bisschen gucken, fahr ein bisschen runter. Es kann zum Rauswurf führen. Deswegen, die muss sich jetzt ein bisschen zusammenreißen. Aber die Vorstellung, du und deine Freunde irgendwann Party-Rock-Anthem im Altersheim. 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

0: Fight for this love. Damit geht's rein in diesen Donnerstagmorgen. Bitte erheben Sie sich jetzt, platzieren Sie die rechte Hand auf Ihrem Herzen und ja, singen Sie mit bei der Hymne aus den 90ern, 2000ern. Kann man auswendig noch, oder? Das ist so geil, ein richtiger Flashback-Song. Atomic Kitten mit Hole Again. Mehr quasi von Songs, die dich in so eine andere Zeit zurückbringen, checkst du in der Planet-App und im Channel Flashback Friday.
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5: Ich bin Maike. Ein Mann aus Mainz sieht sein eigenes Gesicht in einer Nachrichtensendung. Darin wird vor ihm als Betrüger gewarnt. Es handelt sich um ein KI-Video, mit dem ein oder mehrere unbekannte Täter den Mann erpressen wollten, berichtet die Polizei. Der Mann hatte nach den Angaben beim Online-Dating eine vermeintliche Frau kennengelernt, die ihn dann mit dem Video erpresste und hunderte Euro verlangte. Die Polizei warnt, Kriminelle nutzen immer häufiger KI für ihre Betrugsmaschen. Ende in Sicht für die provisorische Zeltunterkunft für Obdachlose in Frankfurt. Die besteht seit Ende Juni, weil eine Notunterkunft in der U-Bahn-Station Eschenheimer Tor kurzfristig geschlossen wurde. Das Sozialdezernat will die betroffenen Obdachlosen in 4 festen Unterkünften in der Stadt unterbringen. Geplant ist, die Zeltunterkunft ab August wieder zurückzubauen. Gleich fällt das Urteil. Das Bundesverfassungsgericht entscheidet, ob es neue Temporegeln für Gesetzesänderungen geben muss. Wichtige Entwürfe gibt es oft erst auf den letzten Drücker. Vor der Abstimmung im Bundestag bleibt dann kaum noch Zeit. Dieses Vorgehen der Regierungsparteien sorgt immer wieder für Kritik. Die Preise für Fußball-Superstars gehen weiter durch die Decke. 220 Millionen Euro, so hoch ist der neue Marktwert von Norwegen-Stürmer Haaland und dem spanischen Weltmeister Yamal. Nach der WM führen die beiden die aktualisierte Liste von Transfermarkt.de an. Die besten Deutschen sind laut Rangliste Musiala und Wirtz. Beide sind demnach fast ein Schnapper und haben nur einen Marktwert von jeweils 100 Millionen. Dein Planet-Wetter, viele Wolken heute, im Norden kann es auch regnen. Die Temperaturen 20 bis 26 Grad. Morgen wird's dann sonniger und wärmer.
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0: A3 Frankfurt-Würzburg zwischen Frankfurt-Süd und dem Offenbacher Kreuz, 3 Kilometer Stop-and-Go. A5 Darmstadt-Frankfurt zwischen Weiterstadt und Langenmöhrfelden, 3 Kilometer Stop-and-Go. Die A7 Kassel-Fulda zwischen dem Hattenbacher Dreieck und dem Rasthof Großenmoor-West, 2 Kilometer Stau. Und dann noch die A67 Mannheim-Darmstadt zwischen Lorsch und Gernsheim, 3 Kilometer Stau. Das waren die größten Staus. Mehr Infos auch für deine Strecke immer in der Planet-App.
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0: In Laudenbach Richtung Süden in Höhe vom Spielplatz, 70 sind da, und in Dreieck. Wenn du Richtung Götzenhain fährst, da darfst du 30 fahren.

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0: eigener Supermarkt, den du einrichten kannst. Layla Land wird bald eröffnen. Layla Heiter, wir kennen sie aus dem Dschungelcamp und aus dem Reality-TV. Und in Frankfurt-Praunheim wird bald ein Supermarkt eröffnen. Sie durfte den scheinbar ganz individuell dekorieren. Die Preise aus dem Supermarkt, die bleiben übrigens gleich. Aber da irgendwie zwischen den goldenen Palmen und der goldenen Statue von Layla Heiter wandeln, unbezahlbar.
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10: Es ist 10 vor 11 und Achtung bitte, auf der A3 Frankfurt Richtung Würzburg. Zwischen dem Offenbacher Kreuz und Offenbach liegen Fahrzeugteile auf der rechten Spur, also bitte fahr vorsichtig. A5 Darmstadt Richtung Frankfurt, zwischen Weiterstadt und Langenmörfelden 4 Kilometer Stop and Go. A7 Kassel Richtung Fulda, zwischen dem Hattenbacher Dreieck und dem Rasthof Großenmoor West 2 Kilometer Stau. A7 Fulda Richtung Würzburg, zwischen dem Dreieck Fulda und Bad Brückenau-Volkers 2 Kilometer Stau und auf der A67 Mannheim Richtung Darmstadt zwischen Lorsch und Gersheim 3 Kilometer Stau. Das waren jetzt die größten Staus. Mehr Infos auch für deine Strecke findest du aber natürlich in der Planet App.
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10: In Hanau auf dem Mühltorweg statt auswärts in Höhe des Friedhofs wird geblitzt. Hier darfst du maximal 30 fahren und am Ortseingang von Mehrenberg auf der Industriestraße hier ist 50 erlaubt.

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0: Reality Check.
1: Wenn selbst die Moderatorin der Show ausrastet, dann weißt du, du hast richtig reingeschissen.
2: Ich hör auf, sie so zu belabern jetzt. Sei doch einfach mal in deinem Leben ehrlich. Du hast gelogen, betrogen und sie auch noch verarscht und bloßgestellt, Marki.
1: Es ist aber auch zum Schreien und ich finde es so, so gut, dass die Moderatorin Charlotte Engelhardt einfach mal ausgerastet ist, weil der Typ verarscht seine Freundin so schlimm. Und wenn du die Kraft hast und das aushältst, Bad Boyfriends aktuell bei RTL Plus. Und wenn das Paradies ist, ey, dann gehe ich freiwillig in die Hölle. Hand drauf, Hand drauf!
3: Seine Hand war auf jeden Fall im Spiel bei mir.
4: Also seine Hand bei dir?
3: Ja.
4: Unten?
3: Ja, unten, oben, überall. Aber viel unten, außen, drin.
5: Oh, drinnen auch?
3: Ja.
1: Drüber, drunter, drinnen, drauf, Heiland. In Eden, du bezahlst für jede Lüge, werden Singles ins Paradies geschickt, um da die große Liebe zu finden, ganz ohne Lügen. Okay, checkst du bei Join. 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

Entschuldigung, ich muss hier kurz unterbrechen. Achtung bitte, auf der A7, Fulda Richtung Kassel, zwischen Malsfeld und Melsungen sind Personen auf der Fahrbahn. Also bitte fahr bitte in beiden Richtungen besonders vorsichtig. Ich sag's nochmal, A7, Fulda Richtung Kassel, zwischen Malsfeld und Melsungen sind Personen auf der Fahrbahn.

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1: Ich habe einen Post gesehen von Terra X. Die haben nämlich verglichen, wie viel Tiere wiegen.
2: Ja.
1: Ein Nashorn wiegt genau gleich viel wie ein Mondfisch, nämlich 2,7 Tonnen. Crazy.
2: Was?
1: Ein Leopardenweibchen wiegt 60 Kilo. Welches Tier wiegt genauso viel? Das Kapibara. Das ist so klein und süß. Nö, einfach so viel wie so ein Leopard. Königstigerweibchen, 160 Kilo. Was wiegt genauso viel? Der Silberrücken.
2: Ein Gorilla wiegt so viel.
1: Ja!
2: Ein wildes Patrick und ein wildes Melissa, die wiegen auch exakt gleich viel tatsächlich.
1: Das ist bodenlos.
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1: Es ist 9 vor 12 und Achtung bitte, auf der A7, Würzburg Richtung Fulda, zwischen Bad Kissingen, Obertulba und Bad Brückenau-Wildflecken liegen unbekannte Gegenstände auf der Fahrbahn, also bitte fahr vorsichtig. A5, Darmstadt Richtung Frankfurt, zwischen Weiterstadt und Langenmerfelden, gerade 4 Kilometer Stop and Go. A7, Kassel Richtung Fulda, zwischen dem Hattenbacher Dreieck und dem Rasthof Großmoor West, 3 Kilometer Stau. A7, Fulda Richtung Würzburg, zwischen dem Dreieck Fulda und Bad Brückenau-Volkers, 4 Kilometer Stau. Und auf der A67, Mannheim Richtung Darmstadt, zwischen Lorsch und Gernsheim, gerade 3 Kilometer Stau. Das waren jetzt die größten Staus. Mehr Infos auch für deine Strecke findest du aber in der Planet-App.
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1: In Dietzenbach in Richtung Rottgau in Höhe des Waldes wird geblitzt. Hier darfst du 70 fahren. Und auf der B49 Limburg Richtung Gießen, kurz vor dem Tunnel Wetzlar-Dahlheim, hier sind 80 erlaubt.

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0: So, glaube ich, haben wir alle reagiert, als wir das gesehen haben.
1: Kaulitz und Kaulitz, Staffel 9!
0: Ja! Ja! Bill und Tom, die Twins von Tokyo Hotel, sind endlich zurück.
2: Wir müssen uns gesünder ernähren. Einmal öfter zum Arzt gehen.
3: Ich glaube, das wird nicht schmecken.
4: Hier wird's ein Snickers.
0: Wir erfahren ein paar neue Sachen.
5: Maybe he has a bigger penis than you.
0: Die teilweise für Stress sorgen.
6: Ich habe wieder alles falsch gemacht. Ja.
7: Was alles?
6: Ich bin Feind Nummer 1 für ihn. Fick dich ins Knie.
8: Schluss, aus, Ende.
0: Das ist so geil. Ich freue mich extrem darüber. Die neue und dritte Staffel von Kaulitz und Kaulitz, jetzt neu bei Netflix. Und für die einen ist das hier ein Spielzeug. Naja, für andere gibt's Spielfiguren und die sind zurück im Kino.
9: Ist die Lage für Spielzeuge wirklich so schlimm?
10: Wir finden täglich immer mehr vergessenes Spielzeug.
11: Wir sind verloren!
0: Toy Story 5. Woody, Jessie, Buzz und Co. Die haben ein ganz neues Problem.
12: Die Technik übernimmt unser Zuhause.
13: Ich verliere Bonnie an dieses Gerät.
0: Ja, mit diesem Gerät ist ein Tablet gemeint.
14: Was willst du? Ein Rentnerspielzeug?
15: Was? Sie hält dich für alt, weil du eine Glatze bekommst, Woody.
0: Ein sehr freches Tablet. Nie auf Glatze oder Geheimratsecken gehen. Naja, ob sie das schaffen, wieder relevant zu werden, das siehst du jetzt im Kino. Da läuft jetzt ganz neu Toy Story 5.
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1: Also mein Ex-Freund hätte sich fast mal getrennt von mir deswegen. Und zwar habe ich früher gesnoozt. Die Schlummertaste war mein bester Freund. Heißt, der Wecker hat geklingelt, dann habe ich den weggedrückt. So, dann habe ich 5 Minuten geschlafen, dann hat mein Wecker wieder geklingelt. Dann habe ich den wieder weggedrückt und das habe ich, glaube ich, 5 Mal oder so gemacht morgens. Frauen machen das öfter als Männer. Liebst du die Schlummertaste?

0: Es ist 11:01 und Achtung bitte auf der A66 Wiesbaden Richtung Frankfurt. Zwischen dem Nordwestkreuz Frankfurt und Frankfurt-Ludwig-Landmann-Straße steht ein kaputtes Fahrzeug auf der rechten Spur, also bitte fahr vorsichtig. Und auch Achtung auf der A661 Oberursel Richtung Egelsbach. Zwischen Frankfurt-Eckenheim und dem Freundesheimer Dreieck steht ein kaputtes Fahrzeug auf der rechten Spur, also bitte fahr auch hier vorsichtig. A7 Fulda Richtung Würzburg. Zwischen dem Fulda-Dreieck Fulda und Bad Brückenau-Volkers gerade 6 Kilometer Stau an der Busbaustelle. Auf der A45 Gießen Richtung Hanau ist eine Vollsperrung zwischen dem Gießener Südkreuz und dem Gambacher Kreuz, deshalb gerade 7 Kilometer Stau. A67 Mannheim Richtung Darmstadt, zwischen Gernsheim und Darmstädter Kreuz 4 Kilometer Stau und Stop and Go. Und auf der AB45 Landkreis Affenbach, zwischen Hanau und Hanau-Steinheim 3 Kilometer Stop and Go. Das waren jetzt nur die größten Staus. Mehr Infos auch für deine Strecke findest du aber in der Planet-App.
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0: In Frankfurt auf der Eckenheimer Landstraße zwischen Lauburgstraße und Musterschule wird aus einem blauen Van heraus geblitzt. Hier darfst du 30 fahren. Und auf der B276 Laubach in Richtung Freienseen in Höhe der Bushaltestelle. Hier ist 60 erlaubt.

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hier an diesem Donnerstagnachmittag und ich möchte mal was testen. K-Pop-Alarm in Frankfurt. Ja, so ungefähr habe ich dir das vorgestellt. Und zwar am 17. September, das ist ein Donnerstag, da reißen die Girls hier die Festhalle ab. Genau so heißt es nämlich. Wir holen dir die K-Pop-Band ITZY nach Frankfurt auf die Planetbühne in die Festhalle. 17. September wird da richtig fett performt. Die sind vor allem schon so Südkorea und dort ringsrum Megastars und bei uns auch immer mehr im Kommen. Deswegen, ich denke mal, die sind jetzt noch in der Festhalle in Frankfurt. Das nächste Konzert, was dann hier ist, ist im Deutsche Bank Park, da bin ich mir sicher. Deswegen kannst du die live nochmal erleben in ein bisschen privateren Rahmen. Danach werden die durch die Decke gehen. Würde ich meine Hand für ins Feuer legen. 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

0: Witzig eigentlich, wie sich manchmal so ein Kreis schließt. Vor 16 Jahren hat Shakira damals bei einer WM Piqué getroffen. Kurz danach haben die zusammen, haben geheiratet, haben Kinder zusammen. Dann hat er sie betrogen. So, 16 Jahre später hat sie bei einer WM die Halftime-Show gemacht und hat das Ding komplett abgerissen. War die heimliche Queen der WM, war bei fast jedem Spielgefühl dabei. Und ihr Mann ist ja Ex-Spanien-Spieler. Der halt leider nicht. So, so läuft das manchmal, wenn man jemanden betrügt. Shakira mit Burna Boy, Die Die. Der WM-Song, den gibt's dir gleich für dich.
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0: 10 vor 2 ist es und Achtung bei dir auf der A5 Frankfurt Richtung Kassel. Zwischen Grünberg und Homberg oben, da liegen Reifenteile auf der Fahrbahn, da bitte vorsichtig fahren. Dann nochmal Achtung auf der A671 Wiesbaden-Mainz. Zwischen Mainz-Kastell und Hochheim-Nord, da liegt ein Eimer auf der Fahrbahn, da bitte vorsichtig. Die A7 Fulda-Kassel am Dreieck Kassel-Süd, 2 Kilometer Stau, das Ganze in der Abfahrt zur A44 in Richtung Dortmund. Dann nochmal die A7 Fulda-Würzburg zwischen dem Rasthof Friedrichshausen, Bad Brückener Volkers, gerade 5 Kilometer Stau. Die A44 Dortmund-Kassel zwischen Zierenberg und Kassel bei Wilhelmshöhe, 4 Kilometer Stop and Go. Und die A67 Mannheim Richtung Darmstadt zwischen Gernsheim und dem Darmstädter Kreuz gerade 4 Kilometer Stau. Das waren jetzt nur die größten Staus. Alle Infos auch für deine Strecke checkst du wie immer in der Planet-App.
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0: In Dreieichenhain in Richtung Götzenhain steht ein Blitzer. Da ist nur 30 erlaubt. Und dann noch einer bei dir in Laudenbach in Richtung Süden in Höhe des Spielplatzes. Da darfst du 70 fahren.
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0: Also meine Tochter Paulina will gerade nur Bobo der Siebenschläfer zu Hause lesen. Zum Glück. Hab gerade gehört, was es sonst noch so für Kinderbücher gibt. Hörst du gleich hier in Leander Stand-Up Club. Ist Wahnsinn.

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1: Ich liebe Kinderbücher. Sie sollen Kinder bilden, neugierig machen und die Welt erklären. Und manchmal frage ich mich, was zur Hölle erklären die da eigentlich? Nehmen wir die Klassiker. Die Raupe nimmer satt. Okay, eine hungrige Raupe. Mit einem Schmetterling, Hunger, Verwandlung, Schönheit, schöne Botschaft, ich bin dabei. Und dann vom kleinen Maulwurf, der wissen wollte, wer ihm auf den Kopf gemacht hat? Das ist ein Kinderbuch. Ein Maulwurf hat einen Haufen, also einen Kackhaufen, auf dem Kopf und will wissen, ja, wer war's? Das ist kein Kinderbuch, das ist ein Krimi. Mit Fäkalien als Tatwaffe. Und ich dachte, okay, ist eine Ausnahme, ist ein Klassiker, ist eine andere Zeit. Bis ich letztens in einer Buchhandlung stand und habe ein neues Buch gesehen. Pupsen, Niesen, Lachen. Mein Körper kann Geräusche machen. Ich habe kurz drauf geschaut, kurz nachgedacht. Stimmt.
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0: gehört. Ein Purple Disco Machine mit Wonderful Life für dich an diesem Donnerstag. Und ich schicke dich heute wieder ins Kino. Ich habe hier Tickets umliegen für... Nee, okay, machen wir es so. Für einen der besten Animationsfilme des Jahres. Welchen, das verrate ich erst gleich. Das hier ist aber schon mal so ein kleiner Tipp. You got a friend in me. Wenn du es gesehen hast, weißt du Bescheid. You got a friend in me. Naja, und Tickets dazu für diesen Film gleich in 10 Minuten.
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Arena, California King Bad. Es ist gleich 20 vor 3 und ich habe dir vor 10 Minuten versprochen, dass ich dich ins Kino schicke und genau das machen wir jetzt. Ich habe hier nämlich Kinotickets rumliegen für Toy Story 5. Was habe ich früher Teil 1 und 2, Teil 2 geliebt? Ich habe es vorhin noch meinem Kollegen angeguckt. Da war ich einfach noch so ein kleiner Butschi, da war ich 6 und ich glaube 10 Jahre alt, als die Teile rauskamen. Danach bin ich ganz ehrlich, Teil 3, Teil 4 habe ich noch nie geguckt. Aber Trailer für Teil 5 habe ich mir vorhin mal angeschaut und ich glaube, ich gehe da rein. Es ist immer noch geil, es ist immer noch wie früher, nur die Themen sind halt aktueller geworden. Die Spielzeuge, also Woody, Buzz Lightyear und Co. kämpfen jetzt gegen ein Tablet, das ihnen so langsam den Rang abläuft. Weil, klar, Kids spielen mittlerweile nicht mehr mit Spielfiguren, sondern halt einfach nur noch mit dem iPad. Und sehr, sehr witzig im Trailer gemacht, wieder geile Ideen mit dabei und das Ganze guckst du dir einfach mal an. Ich schicke dich ins Kino. Deine Tickets for free klärst du jetzt am Planet Free Phone einfach anrufen. 0800 978 3000. Wir schicken dich in Toy Story 5, heute rausgekommen, der neue Teil. Und du kannst mit einer der Ersten sein, der sich das anguckt. Einfach nur anrufen. 0800 978 3000.

0: James Hype hat es offiziell geschafft, behaupte ich jetzt einfach mal. Der Mann fliegt jetzt nämlich einfach nur noch mit PJ um die Welt. Also weiß ich nicht, ob das immer der Fall ist, aber der hat das in seiner Insta-Story gepostet vor 19 Stunden. Und zwar war der in Saint-Tropez und wollte von dort nach Ibiza weiterfliegen. Und wie man das so macht als Star-DJ? Nicht Linie oder sowas. Hallo, peinlich. Nee, mit dem Privatjet. Voll geil. Aber du siehst ihm an, dass er das nicht so häufig macht. Weil er und seine Frau war da mit dabei, oder seine Partnerin auf jeden Fall, waren sehr, sehr glücklich darüber. Und er hat sich das mehr als verdient. Den Mann hörst du hier gleich. Waterfalls von James Hype nach News.
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9: Ich bin Peter. Ein Mann aus Mainz sieht sein eigenes Gesicht in einer Nachrichtensendung. Darin wird vor ihm als Betrüger gewarnt. Dabei handelt es sich laut Polizei um ein KI-Video, mit dem ein oder mehrere Unbekannte den Mann erpressen wollten. Er hatte nach den Angaben beim Online-Dating eine vermeintliche Frau kennengelernt, die ihn dann mit dem Video erpresste und hunderte Euro verlangte. Im Flugzeug kann Passagieren schon mal schlecht werden. Wenn es dem Piloten passiert, wird es aber schwierig. Deshalb ist eine polnische Maschine auf dem Rückweg von Mallorca zwischengelandet in Mailand. Verletzt wurde niemand, hat der Flughafen mitgeteilt. Ärzte kümmerten sich dann um den Piloten. Damit ist es so gut wie offiziell. Jürgen Klopp als neuer Fußball-Bundestrainer. Denn der DFB hat für morgen zu einer Pressekonferenz eingeladen, um den neuen Coach vorzustellen. In der Einladung fehlt zwar noch der Name Jürgen Klopp, aber das war bei seinem Vorgänger Julian Nagelsmann damals auch so. Wer Chef ist, macht am häufigsten Überstunden. Fast die Hälfte der Selbstständigen mit Personal arbeitet gewöhnlich mehr als 49 Stunden pro Woche. Unter den normalen Angestellten trifft das laut Statistischem Bundesamt nur auf jeden 25. zu.
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9: Dein Planet Wetter, heute oft wolkig, im Norden regnet es auch mal, 20 bis 26 Grad. Morgen schöner und bis 29 Grad.
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0: Es ist gleich 3:07 und die A3 für dich. Das ist einmal Frankfurt-Köln zwischen Limburg-Nord und Dietz, gerade 4 Kilometer Stau. Dann nochmal A3 Köln-Frankfurt zwischen dem Wiesbadener Kreuz und dem Mönchhof-Dreieck, 4 Kilometer Stau. Die A44 Dortmund-Kassel zwischen Zierenberg und Kassel-Bad Wilhelmshöhe, 4 Kilometer Stop and Go. Und auch die A67 Mannheim-Darmstadt zwischen Gernsheim und dem Darmstädter Kreuz, gerade 4 Kilometer Stau.
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0: In Schlierbach auf der Schlierbacher Straße, da darfst du nur 30 fahren. Und in Lautenbach steht noch einer, und zwar in Richtung Süden, in Höhe des Spielplatzes, da ist 70 erlaubt.
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0: Die Mäuse sind mäusrig zurück. Ja klar, es kann natürlich nur um Bill und Tom Kaulitz gehen. Neue Staffel ihrer Serie bei Netflix, und um was es da geht, checken wir gleich.

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1: So, glaube ich, haben wir alle reagiert, als wir das gesehen haben.
2: Kaulitz und Kaulitz, Staffel 9.
1: Ja! Ja, Bill und Tom, die Trends von Tokyo Hotel sind endlich zurück.
3: Wir müssen uns gesünder ernähren. Einmal öfter zum Arzt gehen.
4: Ich glaube, das wird nicht schmecken.
5: Hier wird's ein Snickers.
1: Wir erfahren ein paar neue Sachen.
6: Maybe he has a bigger penis than you.
1: Die teilweise für Stress sorgen.
7: Ich habe wieder alles falsch gemacht. Ja.
8: Was alles?
9: Ich bin Feind Nummer 1 für ihn. Fick dich ins Knie.
10: Schluss, aus, Ende.
1: Das ist so geil. Ich freue mich extrem darüber. Die neue und dritte Staffel von Kaulitz und Kaulitz, jetzt neu bei Netflix. Und für die einen ist das hier ein Spielzeug. Naja, für andere gibt's Spielfiguren und die sind zurück im Kino.
11: Ist die Lage für Spielzeuge wirklich so schlimm?
12: Wir finden täglich immer mehr vergessenes Spielzeug.
13: Wir sind verloren!
1: Toy Story 5. Woody, Jessie, Buzz und Co., die haben ein ganz neues Problem.
14: Die Technik übernimmt unser Zuhause.
15: Ich verliere Bonnie an dieses Gerät.
1: Ja, mit diesem Gerät ist ein Tablet gemeint.
16: Was bist du? Ein Rentnerspielzeug?
17: Was? Sie hält dich für alt, weil du eine Glatze bekommst, Woody.
1: Ein sehr freches Tablet. Nie auf Glatze oder Geheimratsecken gehen. Naja. Ob sie das schaffen, wieder relevant zu werden, das siehst du jetzt im Kino. Da läuft jetzt ganz neu Toy Story 5.
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0: Dua Lipa für dich an diesem Donnerstag. Und Daniel Radcliffe, also der Harry Potter Schauspieler, oder Julian Nagelsmann, unser Ex-Bundestrainer, die alle wissen, was heute für ein Tag ist, weil die beide Geburtstag haben. Aber hättest du jetzt auch so Stand gewusst, so ja klar, heute dieser Donnerstag, das ist der 23. Juli. Nee, oder? Oder bin nur ich das? Weil ich weiß ganz oft nicht, was für ein Datum ist. So, ich, warum auch? Irgendwie, meine These, Datum ist unwichtig geworden. Ich habe das Melissa vorhin gesagt, da ist sie fast durchgedreht, weil sie meinte, was ist denn mit dir nicht richtig so? Quatsch mal gleich nochmal drüber. Bin gespannt, was sie sagt, weil sie meinte, das ist absoluter Quatsch und datumsmäßig ist sie die krasseste. Das checken wir gleich in 10 Minuten.
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0: kommt gerade zu mir und fragt einfach, findest du auch, dass das Datum komplett unwichtig geworden ist? Ich dachte, hältst du dumm?
1: Hey, jetzt mal ganz kurz ohne Scheiß. Juckt das noch ein, was für ein Datum heute ist zum Beispiel? Also irgendwie, früher war es Datumcheck nicht wichtig, da hat man das auch jeden Tag irgendwo hingeschrieben. Aber mittlerweile, oder ist es nur bei mir, also ich, wann ich das letzte Mal ein Datum irgendwo hingeschrieben habe, weiß ich nicht mehr. So, weißt du aus dem Stand heute, was für ein Tag ist, Melissa?
0: Ja, 23.07.
1: Ja, muss ich gerade überprüfen, weil ich keine Ahnung habe.
0: Eigentlich ist crazy, dass du es anscheinend nicht weißt, was ist denn los mit dir?
1: Weiß ich auch nicht.
0: Also ich bin richtig into Daten.
1: Ja.
0: Ich weiß genau, wann was passiert ist in meinem Leben.
1: Könnte ich dich jetzt irgendwas, Brent?
0: Ja,
1: okay, komm, wir testen. Ey, das ist easy. Wann war dein erster Tag hier bei Planet?
0: 16.03. Ja, give me more. Ich kann dir sogar sagen, weil ich meine zweite beste Freundin kennengelernt habe am 4. Mai 2024.
1: Ja, das muss ich dir
0: jetzt jedes Jahr.
1: Ah, herzlichen Glückwunsch nachträglich dann noch. wann hast du Geburtstag?
0: 6.05.
1: Ja, okay, das war natürlich auch einfach. Ja, jetzt habe ich dich. Wann habe ich Geburtstag?
0: 6.09. 1990. Du alte Sau!
1: Sag mal, ey!

0: Ich habe mir jetzt gerade mal die Diskografie von Teddy Swims angeguckt. So viele Songs hat der Mann noch gar nicht. Also es sind schon einige Songs, aber ich lehne mich aus dem Fenster und würde behaupten, der Mann hat deutlich mehr Tattoos als Songs. Sein neuesten Song, richtig geil geworden, Mr. Know It All von Teddy Swims, kennt ihr gleich.
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6: Ich bin Peter. Schlechte Nachrichten von der A480 am Gießener Ring. Die Sperrungen da dauern länger als gedacht, nämlich bis Ende August statt Ende Juli, sagt die Autobahn GmbH. Laut der ist es bei einigen Brücken doch aufwendiger, sie zu sanieren. Ende in Sicht für die provisorische Zeltunterkunft für Obdachlose in Frankfurt. Die besteht seit Ende Juni, weil eine Notunterkunft in der U-Bahn-Station Eschenheimer Tor kurzfristig geschlossen wurde. Das Sozialdezernat will die betroffenen Obdachlosen in 4 festen Unterkünften in der Stadt unterbringen. Geplant ist, die Zeltunterkunft ab August wieder zurückzubauen. Evakuierung im Frankreich-Urlaub. Davon sind inzwischen 20.000 Touristen an der Atlantikküste bei Bordeaux betroffen. Wegen des Waldbrandes dort, haben die Behörden mitgeteilt. Verletzte gibt es demnach bisher nicht. Hunderte Feuerwehrleute sind dabei, den Brand zu bekämpfen. Eintracht Frankfurt läuft in der neuen Saison auswärts wieder in Weiß auf. Der Verein hat das Auswärtstrikot für die Saison 26-27 heute vorgestellt. Auf der Brust prangt wieder das historische Adlerwappen aus den 80ern und 90ern. Mit dem Retro-Look will die SGE an große Erfolge erinnern, wie den Gewinn des UEFA Cups 1980 sowie die DFB-Pokalsiege 81 und 88. Beim Planet Wetter, heute oft wolkig, im Norden regnet es auch mal, 20 bis 26 Grad. Morgen schöner und bis 29 Grad.
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0: 7:04 ist es und Achtung bei dir auf der A3 Frankfurt-Köln zwischen Bad Camberg und Limburg Süd. Da liegt eine Holzlatte auf der linken Spur, da bitte vorsichtig fahren. Dann die A3 Frankfurt-Köln zwischen Limburg Süd und Dietz, da sind 6 Kilometer Stau. Die A5 Kassel-Frankfurt zwischen Reiskirchen und dem Gambacher Kreuz gerade 8 Kilometer Stau. Und nochmal A5 Frankfurt aber Richtung Kassel zwischen dem Nordwestkreuz Frankfurt und dem Bad Homburger Kreuz gerade 7 Kilometer Stop and Go. Und die A67 habe ich noch für dich, das ist Mannheim Richtung Darmstadt zwischen Gernsheim und dem Darmstädter Kreuz gerade 4 Kilometer Stau.
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0: In Frankfurt auf der Eckenheimer Landstraße steht ein Blitzer zwischen Glauburgstraße und Musterschule. Ein blauer Van und da darfst du nur 30 fahren. Und dann noch einer auf der B276 Laubach Richtung Freiseen. Und zwar in Höhe der Bushaltestelle wirst du geblitzt, da ist 60 erlaubt.
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0: Heute startet der neue Toy Story Film im Kino, mittlerweile einfach schon Teil 5 der Pixar-Reihe und wir haben hier deine Kinotickets. Die machst du dir klar in 10 Minuten

0: The Weeknd, but Save Your Tears für dich. Und den Song hier, den verbinde ich immer mit folgendem Film. You've got a friend in me. You've got a friend in me. Das war ja der Soundtrack von Toy Story. Und der erste Film, habe ich gerade nochmal nachgeguckt, ist jetzt einfach schon wieder 20 Jahre her, als der rausgekommen ist. Heute startet Toy Story 5 im Kino und bald dort jetzt am Planet Freephone. Du, ich habe gehört, du willst da unbedingt rein in den neuen Toy Story 5, ne?
1: Ja, auf jeden Fall mit meinem Enkel. Der freut sich geil. Schon so sehr darauf, das ist der absolute Klopper. Wir mussten schon eine Tapete uns aussuchen, nur mit Toy Story.
0: Nein, heißt er ist riesen Toy Story Fan?
1: Ja, auf jeden Fall.
0: Wie witzig, wie alt ist denn dein Enkel?
1: 4. Man glaubt nicht.
0: Geil, ey. Hat er denn auch dann schon die anderen Teile gesehen mit 4?
1: Ja, hat er.
0: Wie witzig.
1: Hat er schon.
0: Ja.
1: Wir mussten noch gestern, die fahren nächste Woche in Urlaub,
0: ja.
1: Sogar schon so ein Teil kaufen für einen Zug, so eine Halt. Wie nennt man das so eine?
0: Ach, hier, diese. Wie heißt das denn? Genau.
1: Ja, genau.
0: Ein Nackenkissen.
1: Nackenkissen,
0: ach, ja.
1: Genau.
0: In Toy Story Look.
1: Genau.
0: Hey, ist das schön.
1: Total der Fan.
0: Ja, dann ist das, glaube ich, für ihn eine Riesenüberraschung. Dann schaut ihr euch nämlich zusammen Toy Story 5 an.
1: Nein, oder?
0: Doch.
1: Super. Da freuen wir uns, ehrlich.
0: Ja, geil, wie schön. Ist das witzig, oder? Ist er gerade zufällig bei dir? Nee.
1: Ja, aber der guckt mich nur an, der weiß gar nicht. Sag mal hallo.
2: Hallo.
0: Hallo, hier ist der Patrick vom Planet Radio. Wie heißt du denn?
2: Julia.
0: Du bist ein ganz großer Toy Story-Fan, habe ich gerade gehört.
2: Mhm.
0: Und das hat dir deine Oma noch nicht gesagt, aber du wirst dann mit deiner Oma in den neuen Toy Story 5 gehen. Der ist heute rausgekommen und wir haben deine Tickets dafür. Schenken wir dir.
2: Danke.
0: Gerne.
1: Der ist hier nur am Rumhutzen. Ich kann es gar nicht glauben.
0: Ja, cool. Ey, dann ganz, ganz viel Spaß euch beiden, gell?
1: Ja, vielen Dank.

Tschüss Tee mit Turn the Lights Off für dich an diesem Donnerstag. Und ich weiß nicht, ob ich als Kind auch so war. Ich hoffe nicht für meine Eltern. Weil meine Tochter ist jetzt so ein bisschen älter als 1,5. Und sie findet morgens kurz vor 7 ist die perfekte Uhrzeit, um direkt aufzustehen und ein Buch zu lesen. Und das kann man natürlich nicht alleine machen, während die Eltern noch pennen, sondern das muss natürlich zusammengelesen werden. Ja gut, musst du durch. Ist ja irgendwie auch süß. Bobo, gerade bei uns wirklich so absolute Nummer 1 in Sachen Kinderbücher. Hier, Bobo Siebenschläfer, kennst du bestimmt auch noch. Zum Glück, nachdem ich jetzt gehört habe, was es sonst noch so für Kinderbücher gibt, Leander hat da mal so ein paar Leckerbissen, ist in dem Fall sehr eklig, aber rausgesucht. Und das hörst du gleich in 10 Minuten hier in Leanders Stand-Up Club.

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1: Ich liebe Kinderbücher. Sie sollen Kinder bilden, neugierig machen und die Welt erklären. Und manchmal frage ich mich, was zur Hölle erklären die da eigentlich? Nehmen wir die Klassiker. Die Raupe nimmer satt. Okay, eine hungrige Raupe. Mit einem Schmetterling, Hunger, Verwandlung, Schönheit, schöne Botschaft, ich bin dabei. Und dann vom kleinen Maulwurf, der wissen wollte, wer ihm auf den Kopf gemacht hat? Das ist ein Kinderbuch. Ein Maulwurf hat einen Haufen, also einen Kackhaufen, auf dem Kopf und will wissen, ja, wer war's? Das ist kein Kinderbuch, das ist ein Krimi. Mit Fäkalien als Tatwaffe. Und ich dachte, okay, ist eine Ausnahme, ist ein Klassiker, ist eine andere Zeit. Bis ich letztens in einer Buchhandlung stand und habe ein neues Buch gesehen. Pupsen, Niesen, Lachen. Mein Körper kann Geräusche machen. Ich habe kurz drauf geschaut, kurz nachgedacht. Stimmt.
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0: Pipelines. Noble Royce für dich hier bei Planet. Und das hier ist ganz wichtig. Achtung bei dir. Im Hochtaunuskreis zwischen der B455 Abfahrt Oberursel-Hohemark und Oberreifenberg. Da ist nämlich eine Person mit einem Kinderwagen auf der Fahrbahn unterwegs. Deshalb da in beiden Richtungen bitte ganz, ganz vorsichtig fahren.
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0: Bin ich mal sehr gespannt, ob das Harry Styles Konzert dann morgen stattfinden wird. Das vorgestern, am Dienstag, wurde nämlich ganz spontan leider abgesagt. Wegen gesundheitlichen Problemen, was genau Harry Styles hat, wie es ihm geht und so, dazu gibt es leider keine Infos. Deshalb hoffen die Fans jetzt, dass das morgen dann alles rund läuft und Harry Styles wieder fit ist. Das hoffe ich natürlich auch für alle, die dann da irgendwie extra und leider auch umsonst am Ende angereist sind. Deswegen, ich check das hier nochmal ganz kurz bei uns. Geht ihr? Ja? Okay, ja, er ist fit. Hier wird er auftreten. Harry Styles, American Girls. Gleich nehme ich für dich nach News.
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6: Ich bin Peter. Ein Mann aus Mainz sieht sein eigenes Gesicht in einer Nachrichtensendung. Darin wird vor ihm als Betrüger gewarnt. Dabei handelt es sich laut Polizei um ein KI-Video, mit dem ein oder mehrere Unbekannte den Mann erpressen wollten. Er hatte nach den Angaben beim Online-Dating eine vermeintliche Frau kennengelernt, die ihn dann mit dem Video erpresste und hunderte Euro verlangte. Seit der Cannabis-Legalisierung vor 2 Jahren kommen mehr Menschen wegen der Droge ins Krankenhaus. Dabei geht es sowohl um Vergiftungen als auch um psychische Probleme, berichten Forscher aus Hamburg und Leipzig. Demnach könnte das daran liegen, dass mehr Menschen die Droge ausprobieren, aber auch daran, dass mehr an medizinisches Cannabis kommen, das viel stärker ist. Überraschende Wende beim neuen Atomabkommen zwischen den USA und Saudi-Arabien. Einen Tag nach der Einigung verlangt US-Präsident Trump auf seiner Plattform Truth Social plötzlich eine Gegenleistung. Die Saudis bekommen amerikanische Hilfe für zivile Atomanlagen demnach nur, wenn sie Israel offiziell anerkennen. Bislang haben Saudi-Arabien und Israel offiziell keine Beziehungen. Für Israel wäre dieser Schritt ein gewaltiger Erfolg. Urlauber auf Mallorca müssen sich auf Probleme am Flughafen einstellen. Das Bodenpersonal der Abfertigungsfirma Swissport hat Streiks angekündigt. Laut Gewerkschaft soll die Arbeit an 4 Tagen ab Ende Juli stundenweise ruhen. Betroffen sind unter anderem Abfertigungen für Condor und TUI. Dein Planet Wetter, heute oft wolkig, im Norden regnet es auch mal, 20 bis 26 Grad. Morgen schöner und bis 29 Grad.
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0: 9:05 haben wir und Achtung bei dir im Hochtaunuskreis immer noch zwischen der B455, Abfahrt Oberursel-Hohemark und Oberreifenberg. Da ist immer noch die Person mit dem Kinderwagen auf der Fahrbahn. Deshalb da in beiden Richtungen bitte ganz, ganz vorsichtig fahren. Die A3 Würzburg-Frankfurt zwischen dem Offenbacher Kreuz und Frankfurt-Süd, da sind es gerade 4 Kilometer Stau. Dann die A7 Fulda-Kassel zwischen dem Kirchheimer Dreieck und Homberg-Efze gerade auch 4 Kilometer Stau. Nochmal A7 Fulda-Würzburg zwischen dem Rasthof Ottrichshausen und Bad Brückenau-Volkers 7 Kilometer Stau, das Ganze in der Baustelle. Die A45 Gießen-Hanau zwischen dem Gießener Südkreuz und dem Gambacher Kreuz, da 6 Kilometer Stau. Das waren jetzt nur die größten Staus. 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
0: In Laudenbach in Richtung Süden in Höhe des Spielplatzes wirst du da geblitzt, da darfst du 70 fahren und dann noch einer bei dir in Dreieichenhain in Richtung Götzenhain. Da ist aber nur 30 erlaubt.
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0: Ja, das wird mäuserig. Die beiden Mäuse sind nämlich zurück. Es geht natürlich um Bill und Tom Kaulitz, die neue Staffel bei Netflix. Seit heute draußen und um was es da geht, hörst du gleich hier bei Screentime.

0: So, glaube ich, haben wir alle reagiert, als wir das gesehen haben.
1: Kaulitz und Kaulitz, Staffel 3!
0: Ja! Ja! Bill und Tom, die Twins von Tokyo Hotel, sind endlich zurück.
2: Wir müssen uns gesund ernähren. Einmal öfter zum Arzt gehen.
3: Ich glaube, das wird nicht schmecken.
4: Hier wird's ein Snickers.
0: Wir erfahren ein paar neue Sachen.
5: Maybe he has a bigger penis than you.
0: Die teilweise für Stress sorgen.
1: Ich habe wieder alles falsch gemacht. Ja.
6: Was alles?
1: Ich bin Feind Nummer 1 für ihn. Fick dich ins Knie.
7: Schluss, aus, Ende.
0: Das ist so geil. Ich freue mich extrem darüber. Die neue und dritte Staffel von Kaulitz und Kaulitz, jetzt neu bei Netflix. Und für die einen ist das hier ein Spielzeug. Naja, für andere gibt's Spielfiguren und die sind zurück im Kino.
8: Ist die Lage für Spielzeuge wirklich so schlimm?
9: Wir finden täglich immer mehr vergessenes Spielzeug.
10: Wir sind verloren!
0: Toy Story 5. Woody, Jessie, Buzz und Co. Die haben ein ganz neues Problem.
11: Die Technik übernimmt unser Zuhause.
12: Ich verliere Bonnie an dieses Gerät.
0: Ja, mit diesem Gerät ist ein Tablet gemeint.
13: Was bist du? Ein Rentnerspielzeug?
14: Was? Sie hält dich für alt, weil du eine Glatze bekommst, Woody.
0: Ein sehr freches Tablet. Nie auf Glatze oder Geheimratsecken gehen. Naja. Ob sie das schaffen, wieder relevant zu werden, das siehst du jetzt im Kino. Da läuft jetzt ganz neu Toy Story 5.
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0: Also Daniel Radcliffe, ne? Der Harry Potter Schauspieler. Oder auch Julian Nagelsmann, unser, ja doch, schon Ex-Bundestrainer. Die alle wissen wahrscheinlich, was heute für ein Tag ist. Die haben nämlich beide heute Geburtstag. Alles Gute. Aber hättest du jetzt auf dem Stand gewusst, heute Donnerstag, okay. Aber Datum? 23. Juli? Nee, oder? Oder bin nur ich das, der da nie weiß, was für ein Datum wir haben? Ohne Scheiß. Kannst du mich morgen nochmal fragen? Weiß ich da nicht mehr. Weil ich finde Datum irgendwie ein bisschen unwichtig geworden. Melissa sieht das komplett anders. Sie war richtig sauer, als ich das gesagt habe. Und da quatschen wir gleich nochmal drüber. In 10 Minuten.
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0: kommt gerade zu mir und fragt einfach, findest du auch, dass das Datum komplett unwichtig geworden ist? Ich dachte, selbst so dumm.
1: Hey, jetzt mal ganz kurz ohne Scheiß. Juckt das noch einen, was für ein Datum heute ist zum Beispiel? Also irgendwie, früher war das Datum schrecklich wichtig, da hat man das auch jeden Tag irgendwo hingeschrieben. Aber mittlerweile, oder ist es nur bei mir, also ich, wann ich das letzte Mal ein Datum irgendwo hingeschrieben habe, weiß ich nicht mehr. So, weißt du aus dem Stand heute, was für ein Tag ist, Melissa?
0: Ja, 23.07.
1: Ja, musste ich gerade überprüfen, weil ich keine Ahnung habe.
0: Eigentlich ist crazy, dass du es anscheinend nicht weißt, was ist denn los mit dir?
1: Weiß ich auch nicht.
0: Also ich bin richtig into Daten.
1: Ja.
0: Ich weiß genau, wann was passiert ist in meinem Leben.
1: Könnte ich dich jetzt irgendwas, Brent?
0: Ja,
1: okay, komm, wir testen. Ey, das ist easy. Wann war dein erster Tag hier bei Planet?
0: 16.03. Ja, give me more. Ich kann dir sogar sagen, weil ich meine zweite beste Freundin kennengelernt habe am 4. Mai 2024.
1: Ja, das muss ich dir
0: jetzt jedes Jahr.
1: Ah, herzlichen Glückwunsch nachträglich dann
0: Danke.
1: Noch. wann hast du Geburtstag?
0: 6.05.
1: Ja, okay, das war natürlich auch einfach. Ja, jetzt habe ich dich. Wann habe ich Geburtstag?
0: 6.09. 1990. Du alte Sau!
1: Sag mal, ey.

0: Was hat Crazy Abrams da bitte gemacht? Du kennst sie ja noch von diesem Track hier. That's so true. Und jetzt hat sie einen neuen Song am Start. Hit the Wall heißt der. Und das ist so ein Brett geworden. Anders kann ich sie sagen. Richtig, richtig gute, richtig schöne Nummer. Und die gibt's dir gleich für dich nach News.
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10: Ich bin Peter. Schlechte Nachrichten von der A480 am Gießener Ring. Die Sperrungen da dauern länger als gedacht, nämlich bis Ende August statt Ende Juli, sagt die Autobahn GmbH. Laut der ist es bei einigen Brücken doch aufwendiger, sie zu sanieren. Ein randalierender Mann hat in Kelsterbach 5 Polizisten leicht verletzt. Er war vermutlich betrunken und hatte Drogen genommen und wehrte sich dagegen, mitgenommen zu werden, sagt die Polizei. Sie war gerufen worden, weil der 23-Jährige auf einer Straße Gegenstände beschädigt hatte. Er kam in eine psychiatrische Klinik. Wenn du auf Flugzeuge stehst, gibt's bald eine neue Attraktion am Frankfurter Flughafen. Am 1. August öffnet die Lufthansa da ihr neues Besucherzentrum, hat sie mitgeteilt. Dort steht zum Beispiel ein altes Propellerflugzeug aus den 30er Jahren und es gibt eine Ausstellung zur Unternehmensgeschichte. Der Eintritt kostet 8 Euro. Amazon-Gründer Jeff Bezos will beim FC Liverpool einsteigen. Laut Sky News plant er eine Minderheitsbeteiligung. Bezos gehört demnach zu einer Investorengruppe, die aktuell mit den Eigentümern verhandelt. Wie viel Geld der US-Amerikaner in den englischen Spitzenclub stecken will, ist noch geheim.
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10: Dein Planet Wetter, heute oft wolkig, im Norden regnet es auch mal, 20 bis 26 Grad. Morgen schöner und bis 29 Grad.
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0: 6:08 und es ist echt ein bisschen was los. Erstmal die A3 Würzburg Richtung Frankfurt, zwischen Obertshausen und Frankfurt Süd gerade 5 Kilometer Stau. Nochmal A3, allerdings Frankfurt-Würzburg, zwischen Frankfurt Flughafen und Frankfurt Süd gerade 5 Kilometer Stau ebenfalls. Die A7, einmal Fulda-Kassel, zwischen dem Kirchheimer Dreieck und Homberg-Efze 6 Kilometer Stau. Und nochmal A7, Fulda-Würzburg, zwischen Brastorf und Richthausen, Bad Brückenau-Volkers gerade 5 Kilometer Stau. Das waren jetzt leider nur die größten Staus. Alle Infos auch für deine Strecke checkst du wie immer in der Planet-App.

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